Hallo Freunde, hier ist Dieter Fabik mit dem Sonntagsmagazin der Deutschen Stimme im Radio 5 EBIFM. Guten Morgen und wieder einmal herzlich willkommen. Ja, das Sonntagsmagazin und nun, ich habe auch ein Thema beim Sonntagsmagazin und das ist vielleicht gar nicht mal so passend für heute, denn heute ist ja Vatertag und ich wünsche allen Vätern einen wirklich angenehmen Tag. Nun, Alkohol wird wohl ein bisschen an erster Stelle stehen, für ein Glas Wein oder ein Bierchen, naja, das gehört eben dazu. Aber ich habe mich gefragt, wie viel Kaffee ist gesund? Das geht zurück, weil ich bei meinem Doktor war. Der hatte mich gefragt, wie viele Tassen Kaffee trinkst du? Ne? Und ich habe ihm gesagt, so 3, 4. Und sagte er, das ist gar nicht mal so schlecht. Aber über die Jahre wurde der Kaffee oft untersucht, wie viel ist wirklich gesund. Und davon werde ich berichten nach dem nächsten Lied. Und das ist ein Lied von Nelly Sanders mit dem Titel Irgendwann.

Nelly Sanders mit dem Lied Irgendwann. Und nun zu dieser Frage, wie viel Kaffee ist gesund? Bis zu 5 Tassen Kaffee am Tag gelten für die meisten gesunden Erwachsenen als unbedenklich, möglicherweise sogar als gesund. Seit mehr als 150 Jahren werden Kaffee und seine Wirkung wissenschaftlich untersucht. Sein Ruf hat dabei mehrfach gewechselt. Mal galt Kaffee als gesundes Laster, mal als möglicher Schutzfaktor. Jetzt hat die amerikanische Heart Foundation, kurz AHA, den Forschungszustand neu bewertet, insbesondere zur Herzgesundheit. Für die meisten gesunden Erwachsenen ist demnach moderater Kaffeekonsum von bis zu 400 Milligramm Koffein nicht nur unbedenklich, sondern sogar mit einem niedrigen Herz-Kreislauf-Risiko verbunden. Das entspricht nach Rechnung der AHA 3 bis 5 Tassen schwarzen Brühkaffee a rund 240 Milliliter. Die Tassenzahl ist allerdings nur ein Richtwert. Die Europäische Behörde für Lebensmittelsicherheit, kurz EFSA, rechnet mit etwa 90 Milligramm Koffein für 200 Milliliter Filterkaffee und etwa 80 Milligramm für 60 Milliliter Espresso. Auch eine Auswertung einer britischen Gesundheitsdatenbank mit knapp 450.000 Menschen im Jahr 2023 kam zu ähnlichem Ergebnis. Ebenso stuft die EFSA bis zu 400 Milligramm Koffein täglich als sichere Größenordnung für gesunde Erwachsene ein. Koffein kann zwar kurzfristig Puls und Blutdruck erhöhen und bei dafür anfälligen Menschen Herzklopfen oder Unruhe auslösen. Langfristig zeigen sich in Studien jedoch ein anderes Bild. So Omar Hahad vom Zentrum für Cardiology der Universitätsmedizin Mainz. Der Körper könne sich an regelmäßigen Konsum anpassen. Dabei würden auch diese kurzfristigen Effekte milder. Im Mittel haben Kaffee wahrscheinlich sogar Vorteile für Herz- und Blutgefäße, fasst er zusammen. Wichtig ist hierbei, viele

erklärt er, wie man Kaffee verstoffwechselt, ist individuell sehr unterschiedlich. Deswegen solle man auf seinen Körper hören. Wenn man eine Tasse gut verträgt, solle man sich nicht zwingen, 3 zu trinken. Auch der Zeitpunkt könne für die gesunde Tasse Kaffee eine Rolle spielen. Eine 2025 veröffentlichte Studie mit mehr als 40.000 Erwachsenen aus den USA fand einen Zusammenhang zwischen niedrigem Gesamt- und Herz-Kreislauf-Sterblichkeit, vor allem bei Menschen, die ihren Kaffee morgens tranken. So, bitte sehr, wie viel Kaffee ist gesund? Nun, ich würde mal sagen, das überlasse ich Ihnen, wie viel Kaffee Sie vertragen. Achten Sie oder hören Sie auf Ihren Körper. Das hat auch mein Arzt zu mir gesagt. Na bitte sehr. Okay, machen wir weiter mit Musik hier im Sonntagsmagazin der deutschen Stimme. Ramon Roselli mit dem Lied »Wenn ein Schiff vorüberfährt«.

Ramon Roselli mit Ein Schiff, wenn ein Schiff vorüberfährt. Und nun ist es Zeit für den Veranstaltungskalender. Am Sonntag, den 13. September, also nächsten Sonntag, gibt es einen Barbecue im Verein der Donauschwaben, zu dem Sie herzlich eingeladen sind. Die Musik gemacht, die Kapelle Jägermeister. Theresa Marschall nimmt Buchung entgegen unter der Telefonnummer 0419 807 197, oder Sie können auch Renate Kraus anrufen. Die Telefonnummer ist 0403 767 148. Vom Deutschen Verein in Elisabeth kann ich berichten, dass auch am Sonntag, den 13. ein Mittagessen, dass es dort ein Mittagessen gibt. Und der Mick hat die Telefonnummer für Buchung, und diese ist 0417 857 982. Ich wiederhole, 0417 857 982. Und im Rahmen der Deutschen Woche wird im Barossatal ein Barossa-Konzert veranstaltet. Und dieses ist am 20. September, beginnend um 14 Uhr im Nuljupta Soldiers, in der Nuljupta Soldiers Memorial Hall. Jetzt habe ich das endlich ausgesprochen. Ja, und Sie können bei Try Booking buchen, und dann können Sie daran teilnehmen. Und hier ist eine tolle Nachricht der Deutschen Stimme. Es gibt ein neues Programm, und dieses beginnt am Mittwoch, den 9. September, also nächste Woche. Und es ist der Kulturspiegel mit unserer Sabine. Es beginnt um 15 Uhr. So, das war's vom Veranstaltungskalender. Hier ist ein Wort unseres Sponsors, und dann hören Sie weiterhin Musik. 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

Rosanna Rocci mit dem Lied Wo Rauch ist, ist Feuer. Naja, das ist ja wohl ganz klar, nicht? Okay. Hier sind die Bundesliga-Fußballergebnisse. Es ist die zweite Spielrunde der ersten Liga. Der VfB Stuttgart gegen den 1. FC Köln 4:1. Hoffenheim gegen Borussia Dortmund 2:3. Bayer Leverkusen gegen Union Berlin 4:0. Borussia Mönchengladbach gegen Elversberg 3:4. Werder Bremen gegen Leipzig 3:1. Paderborn gegen Freiburg 0:1. Und Schalke gegen Bayern München 0:0. Die Spiele HSV gegen Mainz 05 und Eintracht Frankfurt gegen Augsburg werden heute ausgetragen. An erster Stelle ist der SC Freiburg mit 6 Punkten, gefolgt von Dortmund mit 6 und Elversberg mit 6. An vierter Stelle ist Bayern München mit 4 Punkten, fünfter ist Leverkusen mit 3 und sechster Augsburg auch mit 3 Punkten. Am Ende der Tabelle Hoffenheim, der HSV und Borussia Mönchengladbach haben noch kein Spiel gewonnen. Aber das kann sich heute noch ändern, denn der HSV spielt heute sein zweites Spiel. So, in der zweiten Bundesliga gab es folgende Ergebnisse. Es ist die vierte Spielrunde. Hannover 96 gegen den Karlsruher SC 2:2. Arminia Bielefeld gegen St. Pauli 2:2. Wolfsburg Energie Cottbus 4:4. Der 1. FC Kaiserslautern gegen Darmstadt 3:0. Holstein Kiel gegen Nürnberg 2:2. Und Dynamo Dresden gegen Bochum 1:2. Die Spiele Hertha BSC gegen Magdeburg, Kräuter Fürth gegen Heidenheim und Osnabrück gegen Eintracht Braunschweig werden auch heute ausgetragen. An erster Stelle ist der FC Nürnberg mit 10 Punkten, an zweiter Stelle Hertha BSC mit 9 und dritter ist Wolfsburg mit 8 Punkten. Am Ende der Tabelle 16. ist der VfL Osnabrück mit 3 Punkten, 17. Dresden auch mit 3 Punkten und schlusslich macht der Darmstadt mit 1 Punkt. So, Freunde, das war's von der Bundesliga. Jetzt habe ich gerade noch Zeit für ein Lied und deswegen muss ich Tschüss sagen. Und ich hoffe, das Programm hat Ihnen gefallen. Allen Vätern nochmal einen angenehmen Vatertag für heute und schalten Sie bitte morgen wieder ein an der Deutschen Stimme, denn um 14 Uhr beginnt Deutschland aktuell. Sigi und ich werden wieder von den Bundesländern berichten. Also dann bis morgen. Tschüss.

Hallihallo, ich heiße Herbert Stauber und Sie herzlich willkommen zur Sonntagssendung von Radio Österreich 4. Begrüße alle Hörer in Adelaide und Umgebung sowie unsere Freunde weltweit übers Internet. Musikalisch begrüßt wurden Sie heute mit der Aufforderung von Linda Feller und Ray Stevens, schalt dein Radio ein. Da Sie das offensichtlich bereits getan haben, würde ich Sie gerne zu einem Tänzchen einladen. Vielleicht im Wohnzimmer, auf der Terrasse oder im Rampus Room. Die Musik dazu liefert das Zillertaler Trio Stark und Bärig mit Auf geht's die Tonza.

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2: Vielen Dank, liebe Monika Martin. Wir freuen uns, wieder ein neues Lied von dir vorstellen zu können, in dem du fragst, ob wir an Liebe glauben. Aber sowas von.

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Unvergessen unser Peter Alexander, der singend erklärt hat, was Österreich ist. In dem Lied ist der Fluch Fix Laudon vorgekommen. Dieser besteht aus Kruzifix und dem Namen des österreichischen Feldherrn Ernst Gideon von Laudon, der von 1717 bis 1790 gelebt hat. Es wird wie verdammt verwendet oder kurz auch fix oder fix normal gesprochen. Die erstmalige Verwendung dieses Ausrufes wird Maria Theresia zugeschrieben, die damit 1740 auf den Angriff des preußischen Königs Friedrich II. Auf Schlesien reagiert haben soll. Naja, das ist jetzt urlange her, wir gehen wieder in die Gegenwart zurück und hören bodenständige Musik von den Rieder Gipfelstürmern.

Das war bodenständige Musik, gespielt und gesungen von den Rieder Gipfelstürmern. Auf dem Gipfel der Showbranche längst angekommen ist Ramon Roselli. In seinem neuen Lied singt er: Alles, was du suchst, suchst du heute Nacht bei mir.

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1: Und die lautet heute, was ist ein Wochentorler? Nun, ein Wochentorler ist eine gesellige Abendveranstaltung in Tirol, bei der sich Menschen wöchentlich oder an bestimmten Abenden im Sommer zum Feiern, Musizieren und Beisammensein treffen. Eine noch genauere Erklärung liefern uns jetzt Zunder, ein junges Stimmungstrio aus dem Tiroler Oberland, mit ihrem Lied »Heit isch Wochentorler«.

Diese wunderschöne Stimme ist für immer verstummt. Die Welt trauert um Dolly Parton. Die amerikanische Country-Ikone ist im Alter von 80 Jahren in Nashville gestorben. Aufzuzählen, was Dolly für die Musikwelt bedeutet hat, würde diese Sendung sprengen. US-Präsident Donald Trump hat sogar veranlasst, dass alle amerikanischen Flaggen eine Woche lang auf Halbmast gesetzt wurden. Ihr zu Ehren möchte ich eines meiner Lieblingslieder spielen, das sie zusammen mit Kenny Rogers gesungen hat, Islands in the Stream.

Stromausfall Fall im Herzen, ein neues Lied aus Südtirol von der Musikgruppe Tiroler Wind. Flott weiter geht's mit einem Schlager von Vanessa Neigert und Giovanni Weisheit. Der Titel: Meine Mama warnte mich vor dir.

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1: Verlegen kommt Hermann in die Sprechstunde. Herr Doktor, mein Freund war neulich in einem Bordell und jetzt hat er Angst, dass er sich was eingefangen hat. Was können Sie empfehlen? Sagt der Doktor, am besten ziehen Sie mal die Hose aus und zeigen mir Ihren Freund.

0: Das waren die echt urigen aus dem Müllviertel mit dem Lied Gute Freunde. Jetzt machen wir einen Abstecher in die 60er und erinnern uns an die Sängerin Lolita, geboren in St. Pölten und 2010 im Alter von 79 gestorben in Salzburg. Sie verkaufte weltweit über 20 Millionen Schallplatten. Mit einem Lied wurde sie weltberühmt. Es hieß Seemann, deine Heimat ist das Meer.
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Der Lederhosenbuhr, ein brandneues Lied der Mountain Crew. Jetzt hätte ich noch ein Lied von den Steirer Kanonen. Sie sind verliebt in Austria.

So, liebe Hörer, das wär's wieder mal für heute. Ich wünsche Ihnen noch einen schönen Sonntag und eine erfolgreiche nächste Woche. Radio Austria 4 hören Sie wieder am Donnerstag um 16 Uhr und am nächsten Sonntag um 10.30 Uhr. Für heute sage ich gesund bleiben und auf Wiederhören, Ihr Herbert Stauber.

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13: Sie waren schon immer auf der SMM da, die Vertreter von Bundeswehr, Rüstungsunternehmen und Sicherheitsfirmen. Doch in diesem Jahr sind sie besonders präsent mit einer eigenen Halle und einer eigenen Veranstaltungsfläche, der Naval Stage. Der Grund: die veränderte geopolitische Lage, die Kriege um uns herum und die Bedrohungen zu Lande, aus der Luft und auf den Ozean.
14: Wie die Bundesmarine zum Beispiel mit Neuentwicklungen aus der maritimen Wirtschaft zusammenkommt, wie schnell das geht und was gerade diese Messe dafür tun kann, ist eines der Themen gleich.
13: Außerdem haben wir mit der Präsidentin des Verbands Deutscher Reeder, mit Gabi Bornheim, gesprochen und mit dem scheidenden Inspekteur der Marine, Jan-Christian Karg.
14: Das alles gleich. Ich bin Dietrich Lehmann.
13: Und ich bin Kerstin von Stürmer. Moin.
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0: Wir sind mit dem Hamburger Hafenkonzert auf der SMM, der weltgrößten und wichtigsten Schiffbaumesse, die in den vergangenen Tagen hier in Hamburg stattgefunden hat. Und noch einmal geht es durch die Messehallen auf der Suche zum Beispiel nach Hamburger Unternehmen und Forschungseinrichtungen. Auf dem Stand der Fraunhofer Institute treffe ich Carlos Jahn. Er ist der Chef des Fraunhofer Centers für maritime Logistik mit Sitz im Harburger Binnenhafen. Welche Bedeutung hat denn diese SMM für sein Haus?
1: Die Messe ist natürlich die Leitmesse für Schiffbau, Schiffstechnik, Schifffahrt in der Welt. Hier sind viele Innovationen, die ausgestellt werden, die für uns interessant sind. Aber vor allem können wir Innovationen aus unserem Haus einem breiten Markt vorstellen, zur Diskussion stellen und die Impulse aufnehmen.
0: Und was ist hier zu sehen?
1: Es sind natürlich viele Sachen, es sind ja viele Kollegen hier, aber um etwas herauszupicken, ist natürlich einmal so der Bereich autonome Schifffahrt, Assistenzsysteme, die Navigation, Schifffahren sicherer machen, nachhaltiger machen, interessanter auch machen, dass es so ein Feld. Ein anderes Feld, was interessant ist, sind jetzt neue Navigationsmethoden, unabhängig von GPS und den Satelliten. Unter anderem aufgrund der Sicherheitssituation. Und hier haben wir einige Dinge entwickelt, wie man über Kameras mit den Sternen zum Beispiel zusätzlich navigieren kann, ohne abhängig zu sein von den Satelliten.
0: Am Stand der Gesellschaft für maritime Technik treffe ich die Geschäftsführerin Petra Mahnke. Unter dem Dach der GMT sind viele unterschiedliche Firmen organisiert. Von ihr möchte ich wissen, ob sie einen inhaltlichen Schwerpunkt sieht, was die vertretenen Firmen hier betrifft.
2: Also bei uns ist es definitiv die Breite, die zählt. Das sind die unterschiedlichen Anwendungsfelder, die erreichen von Offshore-Windenergie-Autonomie bis Unterwasserfahrzeuge bis hin natürlich auch zur maritimen Sicherheit. Das ist die Breite. Aber was wir natürlich auch merken bei unseren Mitgliedern, ist eben die Anwendung Dual Use, über die wir ja schon viel auch in unseren Arbeitsgruppen diskutiert haben in den vergangenen Jahren. So werden wir uns aber in unserem Offshore-Dialog auf der Messe diesmal auch um Energie und sichere Energie kümmern, also nicht nur um den Aspekt Sicherheit als großer Aspekt jetzt in der geopolitischen Lage.
0: Allerdings, eins ist ihr unangenehm aufgefallen auf dieser SMM.
2: Was ich mir wünschen würde, wäre ganz einfach, dass die Bundespolitik die Branche einfach viel mehr wahrnehmen sollte. Der Bundeskanzler ist hier nicht vor Ort, die Wirtschaftsministerin ist nicht vor Ort. Und ich denke gerade die Schlüsselrolle der Branche, aber auch, dass es hier die weltgrößte Leitmesse der maritimen Wirtschaft ist, ist es für mich eigentlich ein Muss, dass die Bundespolitik hier vertreten sind.
0: Der Kanzler und die Minister sind nicht hier. Die Bundespolitik ist trotzdem allgegenwärtiges Thema, denn es geht ums Geld. Innovationen sind notwendig, gerade in Sachen Sicherheit und Verteidigung. Aber wer bezahlt die am Ende? Der Steuerzahler und oder auch private Investoren?
3: Das ist eine sehr, sehr typisch deutsche Geschichte. Öffentliche Güter sollen öffentlich finanziert werden. Wir sind der Meinung, dass es mehr unternehmerisches Denken auch im Rüstungsbereich geben soll, damit Startups gerade aus dem Bereich oder grundsätzlich alle Industrieunternehmen aus dem Bereich Rüstung und Verteidigung wirtschaftlich agieren können und in den nächsten 10 bis 20 Jahren ein belastbares Geschäftsmodell haben, sich dem Wettbewerb stellen können, vernünftigen Cashflow produzieren können und nicht immer davon abhängig sind, ob sie jetzt den nächsten Auftrag von einem der Ministerien bekommen oder nicht.
0: Sagt Sabine Hampel vom Global Resilience Innovation Fund. Sie treffe ich in Halle 8, dort, wo die Rüstungsfirmen und die Bundeswehr ausstellen und wo diskutiert wird, auch über die Frage, ob denn überhaupt genug privates Geld für Verteidigung da ist.
3: Also ich glaube, es ist genug Geld da. Es ist noch nicht an der richtigen Stelle. Ja, wir nehmen privates Kapital, wir können auch öffentliches Kapital nehmen. Es ist aber tatsächlich so, dass wir gerade ja die Startups von Pre-Seed, die kommen aus den Universitäten, aus Accelerator-Programmen und da geht es darum, ob die überhaupt ein Produkt haben, was passt, was dann auch in das Militär integriert werden kann, weil es dort einen Use Case gibt. Und das Kapital gerade in Deutschland ist tatsächlich noch nicht an der richtigen Stelle. Ich nehme gerne eine Zahl, das war im Handelsblatt letzte Woche, glaube ich, 1,8 Milliarden sind in Startups im Rüstungsbereich letztes Jahr investiert worden, 1,4 Milliarden kamen aus den USA. Wir haben den kleineren Teil in Europa gestellt und wir sind im Prinzip dafür angetreten, dass wir europäisches privates Kapital nutzen möchten, um unsere europäischen Startups nach vorne zu bringen.
0: Sabine Hampel, die ehemalige Marineoffizierin, hat vor einigen Jahren einen eigenen Venture Capital Fonds gegründet, der vor allem in die Bereiche Rüstung, Luft- und Raumfahrt, Cybersecurity und kritische Infrastruktur investiert.

0: Kunden, die Abnehmer von Schiffen, die auf den Werften gebaut werden, das sind meist Reedereien. Und sie bestimmen zum Wesentlichen, was wie gebaut wird. Aber die Handelsschifffahrt, wir haben es ja schon vom Generalsekretär der Weltschifffahrtsorganisation IMO gehört, hat derzeit global mit zu viel Krise zu agieren wie nie zuvor. Gabi Bornheim ist Präsidentin des Deutschen Reederverbands. Frau Bornheim, wie können Schifffahrtsunternehmen angesichts zusätzlicher neuer Krisenherde eigentlich noch planen? Sie können ja nicht täglich Schiffe woanders hinschicken, also umrouten.
1: Na, nicht täglich, aber wir müssen schon uns natürlich, wir sind abhängig von den Informationen, die wir bekommen. Und dann natürlich haben wir unsere eigenen gut ausgebildeten Leute, wir haben Sicherheitsunternehmen, wir haben die Marine, mit der wir sehr eng zusammenarbeiten, Behörden, all das muss die entsprechende Informationslage uns sozusagen geben. Aber die Entscheidungen müssen die Reeder natürlich selbst treffen und das ist nicht immer so einfach.
0: Die Schifffahrtmesse SMM gibt es seit vielen Jahrzehnten. Sie ist mittlerweile, ja, man sagt, die Weltleitmesse, die Größe ihrer Art, die es gibt. Deutschland als Standort ist natürlich nicht mehr die Reedereination Nummer eins. Wie passt das trotzdem alles zusammen?
1: Da will ich Ihnen fast ein bisschen widersprechen. Also Deutschland hat immer noch die siebtgrößte Handelsflotte weltweit. Und was den Containerschiffbereich angeht, sind wir immerhin die zweitgrößte Flotte hinter der Schweiz. Das nur mal als Anmerkung. Und natürlich vor China. Mit denen, Sie haben ja einen kleinen Wettkampf letztes Jahr, war es zwar China auf Platz 2, aber es geht auch nicht um ein Wettrennen, sondern es geht darum, dass wir hier am Standort sind und dass wir hier eben eine starke deutsche Flotte haben, die gerade in Bezug auf das Thema, was wir eben hatten, die geopolitischen Spannungen und die Anforderungen, die das auch an Reedereien stellt, dass wir das hier sicherstellen, dass wir in Deutschland eine große, gute Flotte haben, eine Handelsflotte, die eben für die Versorgung der Bevölkerung da ist. Das ist das Entscheidende.
0: Marineschiffbau steht als wesentlicher Fokus bei dieser Messe da, aber Klimaschutz war bis vor kurzem ja eigentlich das Top-Thema. Ist das ein Stück weit zu schnell auch wieder in den Hintergrund getreten? Sind die Ambitionen da auch bei den Reedern zum Erliegen gekommen?
1: Ich denke nicht, dass unsere Ambitionen zum Erliegen gekommen sind. Es gibt einige Ereignisse, die dazu geführt haben, dass das ein wenig, ja, zumindest auch der medialen Aufmerksamkeit so ein bisschen entzogen worden ist. Natürlich durch die beschriebenen geopolitischen Spannungen. Aber wir sind weiterhin dabei und stehen auch zu der Verpflichtung, 2050 unsere Schiffe klimaneutral zu betreiben. Und kann man sagen, naja, das ist irgendwie so eine Verpflichtung. Was macht ihr denn jetzt auch wirklich? Wir investieren in Neubau. Es sind die Investitionen in dual-fuel-fähige Schiffe. Aber es ist nicht einfach, weil wir eben auch nicht, weil wir, wenn wir Entscheidungen treffen, Schiffe zu bauen, eben für 20, 25, 30 Jahre diese Entscheidungen treffen. Und im Moment sind die neuen Kraftstoffe, die es braucht, noch nicht verfügbar. Aber man muss auch sagen, natürlich gibt es unterschiedlichste Schiffsarten. Fähren können sehr gut batteriebetrieben betrieben werden. Das wird es auch schon. Also da sieht man schon auch einen großen Fortschritt. Aber Batteriebetrieb für ein Containerschiff im internationalen Einsatz funktioniert nicht. Es ist wieder auch verstärkt jetzt die Diskussion um Nuklearantriebe in Gang gekommen. Also das passiert schon. Also das wird, glaube ich, nur in die Diskussion um, was ist der richtige Kraftstoff, was sind die richtigen Maschinen, kann man Nukleartechnologie vertrauen, all das findet parallel statt, auch zu den Sicherheitsthemen. Das ist keine Frage. Nur die Aufmerksamkeit ist, glaube ich, eben im Moment eher auf den geopolitischen Themen.
0: Ohne Menschen, ohne Seeleute kann Schifffahrt nicht funktionieren, noch nicht. Trotzdem, es gibt Zahlen, Analysen, dass in wenigen Jahren Zehntausende Seeleute weltweit fehlen werden. Was tun Sie, um diese Lücke zu schließen? Und ist vielleicht dann doch ein Stück weit auch die Automatisierung auch noch ein Vehikel, um das man weniger vielleicht braucht?
1: Also, wir haben beim VDR das Jahr der Ausbildung vor 3 Jahren gestartet, 2022, 2023. Und das hat sehr gut funktioniert. Das fing auf der Nationalen Maritimen Konferenz in Bremen an, beziehungsweise am Vortrag, wo wir einmal die Auszubildenden, die jungen Menschen gefragt haben, wisst ihr eigentlich, was ihr so mit der Schifffahrt, in der Schifffahrt machen könnt? Und da wurden wir erstmal darauf aufmerksam, wie schwierig es auch für junge Menschen ist, die Informationen über Ausbildungsberufe zu bekommen. Da haben wir sehr stark dran gearbeitet mit unserem Ausbildungsreferenten, der hat die Berufsbildungszentren besucht, sodass auch einfach das Wissen um Ausbildungsberufe in der Schifffahrt einmal doch etwas weiter verbreitet wurde. Wir haben seit vielen, vielen Jahrzehnten schon unser Ferienfahrerprogramm, dass junge Menschen, 16 Jahre alt sollten sie sein, in den Sommerferien an Bord kommen lässt. Die sind dann auf einem Containerschiff oder auf einem Massengutfrachter und fahren an Bord diese 6 Wochen und lernen Schifffahrt mal richtig kennen. Es ist eine unglaubliche, tolle Welt, interessante Welt, herausfordernde Welt auch, in der man sich wirklich beweisen kann, in der man ja, Freundschaften schließen kann, über Grenzen hinweg. Man kann arbeiten mit hochtechnologischen Gegenständen. Und Sie haben jetzt eben ja noch die Frage nach der Autonomie gestellt. Ja, Digitalisierung ist natürlich auch ein Thema, AI ist ein Thema, aber wir sollten es nicht verteufeln. Der Mensch wird vielleicht hier und da ersetzt werden, aber er wird dann in die Lage versetzt werden, vielleicht interessantere Aufgaben zu machen. Also Routineaufgaben kann man möglicherweise ersetzen, aber niemals den menschlichen Faktor, also einer Maschine die Entscheidung zu überlassen, welche Route gewählt wird. Das sollte immer noch der Kapitän tun, obwohl er eben auch heute schon vielfach unterstützt wird durch digitale Informationssysteme.
0: Sagt Gabi Bornheim, die Präsidentin des Verbands Deutscher Reeder. Oh, oh, oh.

0: In Halle 8 auf der SMM treffe ich Dr. Moritz Brag. Er ist Geschäftsführer von Next Maris, maritimer Sicherheitsexperte mit nautischem Patent, kennt sich also aus. Moritz Brag, wenn Sie hier durch die Halle 8 gehen, hier sind die Rüstungsfirmen angesiedelt, hier finden viele Podiumsdiskussionen statt und man will Unternehmen und Bundeswehr zusammenbringen in Sachen Sicherheit, in Sachen Schutz der sicherheitsrelevanten Infrastruktur. Glauben Sie, dass da Gutes auf dem Weg ist oder ist da noch Luft nach oben?
1: Ja, also man merkt, dass sich sehr, sehr vieles verändert hat, dass wir schon in den ersten Momenten hier der SMM in Hamburg merken, wie sehr Sicherheit und die Verteidigungsfähigkeit, die Resilienz, die Wehrhaftigkeit von Europa, von unseren Gesellschaften im Mittelpunkt steht. Und viele der Teilnehmenden betonen das auch ganz klar, dass das eine gesamtgesellschaftliche Aufgabe ist. Und man merkt auch, dass das immer mehr ankommt. Also dass wirklich, egal in welchen Bereichen der Industrie man schaut, Menschen bereit sind, sich für dieses Thema einzusetzen und auch den Weg dahin zu gehen, der nicht immer einfach ist. Das bedeutet, dass man eben auch Zeit investiert, Ressourcen aufbringt, um sich selber mit einem ganz neuen Beschäftigungsbereich vertraut zu machen und auf eine Weise einzubringen, auf die wir in Europa hier eben angewiesen sind.
0: Nun haben wir ja auf der anderen Seite die Behörden und wir haben die Bundeswehr. Ist die Bundeswehr und sind die Behörden durchlässig genug, um Unternehmen den Weg zu ebnen, ihre Anwendungen dort einzubringen? Oder sind wir da immer noch zu behäbig und zu bürokratisch?
1: Also wir haben schon viel erreicht in den letzten Jahren. Aber es ist natürlich schon so, dass wir einen fundamentalen Wandel zu bewältigen haben, wo es von auf der industriellen Seite früher Einzelfertigungen für bestimmte Spezialsysteme ging unter sehr, sehr strengen Auflagen, wo im Grunde sehr, sehr viel Zeit vorhanden war und wenig Geld. Und mittlerweile haben wir einen Wechsel, wo wir sehr, sehr viel Geld zur Verfügung haben, aber sehr wenig Zeit und eher in Masse produzieren müssen und auch bereit sind, mit 80% Lösungen stärker zufrieden zu sein, wo man sagt, auch Unvollständiges, Hauptsache es erfüllt erstmal den Job, man legt los und kann es dann auch im laufenden Betrieb mit den Erkenntnissen verbessern. Also dieser Wandel im Mindset ist tatsächlich auch etwas, was die Industrie bewältigen muss. Und gleichzeitig, wenn wir die Durchlässigkeit auf Seiten der Behörden sehen, dann kommen wir auch aus einer Tradition, wo vieles gerade in Deutschland sehr, sehr stark nach Zuständigkeiten und nach Karrierepfaden sortiert ist. Und davon kommen wir Gesamtgesellschaft längst sowieso weg. Aber auch gerade in diesem Bereich müssen wir davon weg. Das heißt also auch viel leichter die Möglichkeit geben, dass Experten in verschiedenen Feldern tätig sind, dass sich Wissen aus bestimmten Bereichen in anderen entfalten kann und dass wir ein tieferes, integriertes Zusammenspiel haben über alle Disziplinen und Verantwortungsbereiche hinweg.
0: Und die aktuellen Ereignisse tun das Übrige dazu. Während wir hier sprechen, überschlagen sich die Nachrichten. Anschlag auf Kraftwerke in Bergheim und in Brandenburg. Keiner weiß und kennt den Absender. Kann man eigentlich solch wichtige Infrastruktur überhaupt schützen oder sind wir da Terroristen jeglicher Art ausgeliefert?
1: Also es ist ganz klar, wir können das nicht vollumfänglich schützen, aber das, was ja auch gestern eben kam, die klare Ansage der Bundesregierung, übergeben, übermittelt durch den Außenminister und den Innenminister, die also klar benennt, Urheberschaft aus Russland für hybride Angriffe, wir sprechen von Angriffen und eben gleichzeitig mit Hybrid, das heißt unterhalb der Schwelle eines militärischen Angriffs, aber da drin steckt ja die Botschaft, noch werten wir das als Hybrid, also unterhalb des militärischen Angriffs. Das kann sich aber ja ändern, wenn wir klar benennen, wer hier angreift und welche Schäden im Raume stehen. Es geht um große Schäden, es geht um kritische Infrastrukturen, also Dinge, von denen unsere Gesellschaft für das Leben abhängt. Die Funktionsfähigkeit unseres Gemeinwesens, unseres Staates. Wenn sowas getroffen wird durch einen Gegner, dann überschreitet das mitunter die Schwelle der Verteidigung. Wir sind also längst an einem Punkt, wo wir klar kommunizieren und noch stärker kommunizieren müssen. Die Botschaft ist übermittelt und muss noch deutlicher werden. Wenn ihr uns hier angreift, wir werden nicht immer alles schützen können, aber wenn wir das mitbekommen, dass ihr uns angreift, dann rechnet mit unserer Gegenwehr. Wir reagieren hier auf einen Angriff auf unsere nationale Sicherheit.
0: Aber gerade im Fall Russland frage ich mich, der Innenminister und der Außenminister haben angekündigt, man wolle mehr gegen die sogenannte Schattenflotte tun. Kann man da eigentlich überhaupt was tun? Denn die Schiffe sind ja meist in internationalen Gewässern unterwegs. Welche Möglichkeiten hat der Staat Bundesrepublik Deutschland, die Fahrten der Schattenflotte zu unterbinden?
1: Ja, es gibt eine Reihe von Möglichkeiten, denn jenseits der Hoheitsgewässer, in denen wir sehr viele Möglichkeiten haben, wo es auch um unsere nationale Sicherheit geht, gibt es in der ausschließlichen Wirtschaftszone, die nochmal sehr viel weiter reicht und wo auch viel der Schattenflotte durchfährt, haben wir die Möglichkeit, übrigens auch die Pflicht, uns für die Meeresumwelt einzusetzen. Das heißt also, wenn Schiffe dort durchfahren, die offensichtlich seeuntüchtig sind oder große Risiken mit sich bringen für die Meeresumwelt, dann dürfen wir da gar nicht einfach untätig zuschauen. Und das wiederum könnte bedeuten, dass wir ein solches Schiff stoppen, aufbringen, und in

0: unsere Hoheitsgewässer umleiten, um schweren Schaden für die Umwelt zu vermeiden. Und bei der Gelegenheit, wenn es in unsere Hoheitsgewässer kommt, auch andere Dinge der nationalen Sicherheit wieder greifen könnten. Also auch das Durchsetzen von Sanktionen. Das heißt also, wer das bewusst in Kauf nimmt, mit einem seeuntüchtigen Schiff in unsere ausschließliche Wirtschaftszone zu fahren, der kann sich nicht darauf berufen, wenn er dann in unsere Gewässer umgeleitet wird, dass wir da keine Strafverfolgung betätigen dürfen. Das Gleiche gilt auch für Havaristen aus meiner Sicht. Auch hier müssen wir ein anderes maritimes Verständnis anwenden. Es gehört zu den klaren Gefahren des Seeverkehrs sozusagen, dass man in Havariesituationen kommen kann, in andere Hoheitsgewässer kommt und damit auch diesem dortigen Rechtssystem unterliegt.
1: Dr. Moritz Brake, Geschäftsführer von Next Maris, Sicherheitsexperte. Vielen Dank.

0: Das Hamburger Hafenkonzert war in der R90,3. Mein Rundgang auf der SMM hat mich in Halle B8 geführt. Hier sind die Rüstungsfirmen vertreten und natürlich auch die Bundeswehr. Und ich treffe Kapitän zur See Carsten Knecht. Carsten Knecht ist zuständig für Innovationen bei der Marine. Wie genau ist Ihr Titel?
1: Also Sie haben den Rang schon genannt, Kapitän zur See. Ich bin Gruppenleiter im Marinekommando. Das sagt erstmal Ihnen wahrscheinlich nicht so viel, bedeutet aber, dass ich quasi das Marine-Innovationsmanagement für die Marine verantworte. Und das mache ich zusammen mit einem Team von ungefähr 20 Mann. Und falls Sie uns suchen, sage ich immer, Sie finden uns in Eckernförde. Dort sitzen wir an der wehrtechnischen Dienststelle und machen gemeinsam Kampagnen, um die Innovation für die deutsche Marine nach vorne zu bringen.
0: Was Innovationen angeht, hat die Bundeswehr ja sehr zugelegt. Es gibt das Innovationszentrum in Erding und jetzt auch in Eckernförde für die Marine wird da gearbeitet. Das sind Organisationsstrukturen, die da geschaffen werden. Was heißt das aber in der Praxis? Wir wissen alle, wir brauchen Innovationen in der Bundeswehr. Wie schnell geht das Ganze? Geht es schneller als vorher?
1: Also das tut es auf jeden Fall. Und für uns bedeutet das, oder für mein Team, dass wir ganz viele Dinge auf einmal machen müssen. Also ich fange erstmal an, mein Team aufzubauen. In der gleichen Zeit muss ich dafür sorgen, dass wir die Strukturen schaffen. Sie sprachen das schon an. Wir haben das Innovationszentrum in Erding. Wir haben jetzt auch neu aufgesetzt, und das wird jetzt erst kommen, das Innovationszentrum See in Kiel, wie es heißen wird. Und das sind Institutionen, die beim Beschaffungsamt in Koblenz aufgehängt sind, beim BAHNBW. Und wir selbst von der Marine haben den Auftrag, praktisch die Nutzersicht mit einzubringen und die Innovationen, die uns wirklich nach vorne bringen, aus unserer Sicht dann auch durchzusetzen und gemeinsam durchzuführen.
0: Wie geht denn das praktisch? Wie finden Firmen und Bundeswehr zusammen?
1: Das ist so ein bisschen die Geister, die ich rief, wie ich immer sage. Ich bin viel unterwegs, um uns bekannter zu machen. Ich halte Vorträge. Am Anfang sage ich immer, wenn Sie sich den sehr sperrigen Begriff Marine-Innovationsmanagement merken können und nach 20 Minuten das immer noch drauf haben, dann machen Sie einfach eine E-Mail, schreiben dahinter @bundeswehr.org und Sie werden mich erreichen. Und im Moment ist es tatsächlich so, dass Sie schon viele gute Ideen aus der Industrie, aber auch aus der Wissenschaft erreichen. Und da wollen wir hin, Startups motivieren, ihre Technologie, die uns ganz nach vorne bringt, auch wirklich an uns heranzutragen.
0: Und da macht am Ende das Beschaffungsamt der Bundeswehr keinen Strich durch die Rechnung?
1: Nee, tatsächlich ist es so, dass das Beschaffungsamt ja darauf geachtet hat, dass das Innovationszentrum praktisch aus sich heraus von ihnen kommt. Und da schaffen wir jetzt Prozesse, die praktisch von rechts überholen, ohne das Regelverfahren an die Seite zu drängen. Das klingt ein bisschen kryptisch, meint aber, mit unserer Innovation sind wir technologisch ganz vorne. Wir beschaffen ziemlich schnell zum Beispiel Drohnen, nicht Hunderte auf einmal, aber vielleicht 10, erproben sie mit der wehrtechnischen Dienststelle, ziehen den Nutzer, die Truppe hinzu, sodass sie gleich wissen, worauf sie sich einlassen, das gleich einsetzen können in ihrem operativen maritimen Umfeld. Und dann gehen wir parallel dazu schon in die Regelbeschaffung. Das heißt, wenn das eine gute Innovation ist, werden wir dafür Sorge tragen, dass sie auch schnell in der Truppe ankommen.
0: Sie waren gerade einer der Teilnehmer einer Podiumsdiskussion hier. Da war ganz viel die Rede von Arthur 27. Was ist das?
1: Aber es ist tatsächlich so, dass viele Start-ups nach der ersten Phase, wo sie die guten Ideen haben, wo sie vielleicht einen Prototypen gebaut haben, einfach nicht weiterkommen, weil die Investitionen ausbleiben, weil sie nicht genug bekannt sind. Und dafür werden wir im nächsten Jahr, im Juni nächsten Jahres ganz konkret, eine Kampagne machen, die heißt Arthur 27. Die ist technologieoffen. Das heißt, das ist sozusagen, ich nutze das gleich mal als Aufruf an Startups und interessierte Unternehmen, dabei zu bleiben, Arthur 27 auf der Webseite auch vom Technologiehub SVI Nord zu besuchen. Und wir sind auch in Verbindung mit Industrieverbänden wie VSM, BDSV. Und über diese ganzen Internetseiten erreichen wir die Bekanntheit, damit wir an die Startups rankommen, die bitte bei Arthur 27 dabei sind, ausgesucht werden und uns gemeinsam nach vorne bringen.
0: Sie haben es angesprochen, viele gute Ideen gibt es. Am Ende braucht es Geld für die Umsetzung. Woher kommt dieses Geld? Kommt das vom Bund? Kommt das aus privaten Kassen?
1: Also das ist tatsächlich teils, teils. Wenn ich eine Kampagne aufsetze, ist es natürlich so, dass ich die erstmal beim Planungsamt anmelde, mittelfristig dafür dann Gelder bekomme und die dann innerhalb der nächsten 9 Monate umsetzen kann. Aber natürlich ist Innovation agil, das bedeutet, wir müssen auch schnell darauf reagieren können. Und wir sind gerade dabei, uns Flexibilität auch finanziell zu schaffen, damit wir Kampagnen schnell umsetzen können und schnell auf den Markt auch reagieren zu können.
0: Und wenn Sie in diesen Tagen Nachrichten hören und die Anschläge auf Energieversorger auf Kraftwerke. Gibt es da nochmal einen Schub, dass man sagt, jetzt müssen wir noch mehr Gas geben, damit wir tatsächlich zum Beispiel unsere Infrastruktur besser schützen können und all die Ideen wirklich in die Praxis bringen?
1: Das ist quasi zweischneidig. Also einerseits wünsche ich mir, dass unsere Innovation, die wir jetzt nach vorne treiben, bekannter wird. Und natürlich ist es so, dass durch die Anschläge auch das Bewusstsein in der Bevölkerung geschaffen wird, dass wir jetzt wirklich handeln müssen. Das sagt ja auch der Innenminister, wir sind nicht im Krieg, aber wir sind, das füge ich jetzt mal hinzu, auch nicht mehr im Frieden. Das ist eine hybride Situation, der wir auf allen Feldern begegnen müssen. Wir sehen das im Landesinneren, wir sehen das auf den Flughäfen, wir sehen das auf Ölterminals, wo wir von Drohnen überflogen werden, und wir sehen es auch in See. Und da müssen wir jetzt echt PS ins Wasser bringen, wie mein Inspekteur immer sagt, um dem jetzt auch begegnen zu können. Und ich kann Ihnen sagen, das tun wir mit potenten Partnern. Und jetzt geht es darum, zum Beispiel mit Arthur 27, um das nochmal in den Mund zu nehmen, jetzt wirklich nach vorne zu kommen und gemeinsam dafür zu sorgen, dass unser Land resilient und kriegstüchtig wird.
0: Kapitän zur See, Carsten Knecht, vielen Dank.

0: Seit 4,5 Jahren steht er an der Spitze der deutschen Marine. Vizeadmiral Jan-Christian Karg. Ende des Monats geht er in den Ruhestand, räumt den Posten des Inspekteurs der Marine. Als Russland im Februar 2022 die Ukraine überfiel und bis kurz vor Kiew marschierte, war Karg erst wenige Tage im Amt. Und er handelte schnell, gab schon wenige Stunden nach Beginn des Überfalls den Befehl:
1: All that floats, put to sea.
0: Alles, was schwimmt, geht raus aufs Meer.
1: Show presence. Be ready.
0: Eine Entscheidung, die ihm besonders bei den östlichen Nachbarn Deutschlands großen Respekt einbrachte. Bei der Schiffbaumesse SMM steht Jan-Christian Karg als Redner auf der Bühne. Konferenzsprache ist Englisch. Dort blickt er durchaus kritisch auf seine Zeit bei der Marine zurück, insbesondere auf die Zeit vor dem russischen Angriff auf die Ukraine.
1: On the 24th of February 2022, we learned that ignoring military reality can be fatal.
0: Am 24. Februar 2022 erfuhren wir, dass das Ignorieren der militärischen Realität tödlich sein kann, sagt Karg. Wochenlang und monatelang habe man den russischen Truppenaufbau entlang der Grenze beobachtet. Ende 2021, damals war Karg noch Kommandeur der Flotte, habe er begonnen, sich zu fragen, was man tun würde, wenn der Schlimmste eintritt. Was wären die Einsatzgebiete? Gibt es Munition, die man bei Bedarf liefern kann? Und einiges mehr. Deutschland war nicht so vorbereitet auf den Krieg in der Ukraine, wie man hätte sein können, so der Tenor von Karg. Die Annexion der Krim durch Russland sei eigentlich schon ein Wendepunkt gewesen. 2014 begann die NATO, die Dinge anders zu sehen und ihre Strategie zu ändern, ebenso wie die Bundeswehr. Es geschah aber einfach zu langsam und nicht eindeutig genug, findet der scheidende Inspekteur der Marine. Letztlich fehlte die Bereitschaft, Russland sowohl innerhalb der Streitkräfte als auch in der breiten Öffentlichkeit als feindlichen Akteur zu sehen. Das ist inzwischen anders. Nach Kriegsbeginn in der Ukraine hat der damalige Bundeskanzler Olaf Scholz die Zeitenwende ausgerufen. Für Karg nicht nur ein politischer Begriff, sondern ein Auftrag. Die neue Realität, die bis heute anhält, hat zu einem klaren Fokus geführt, sagt er. Wir stellen die Verteidigung in den Mittelpunkt und orientieren uns als feindlicher Akteur auf Russland. Diese Kampffähigkeit ist das Mindeste, woran sich die NATO selbst orientieren sollte. Und dabei drängt die Zeit, so Karg. Besonders, wenn es darum geht, neues Gerät, neue Schiffe zu beschaffen. Bis heute sind die Beschaffungsverfahren der Bundeswehr auf Gründlichkeit, Vollständigkeit und Rechtssicherheit ausgerichtet. Aber wenn der Gegner praktisch am Eingang des eigenen Hafens steht, so Karg, bleibt keine Zeit, eine neue Flotte aufzubauen. Goldrandlösungen brauche man nicht, man müsse abschrecken und mit dem kämpfen, was man hat, so Karg. Und das beschaffen, was verfügbar ist und funktioniert. Zum Beispiel werde derzeit ein unbemanntes Unterwasserfahrzeug eingeführt, parallel zu den bemannten U-Booten. Das helfe dabei, Bedrohungen besonders in der Ostsee schneller erkennen zu können. Mindestens genauso wichtig sind für den scheidenden Inspekteur der Marine die Soldatinnen und Soldaten. Sie sind diejenigen, die die Zeitenwende in die Praxis umsetzen, mit hoher Arbeitslast und Aufgaben mit engen Fristen. Er habe ihnen viel abverlangt, sagt Karg. Und sie haben geliefert. Das Ganze sieht Vizeadmiral Karg als Prozess. Lernen könne die Marine aus den Erfahrungen der Ukraine im Schwarzen Meer, vor allem was unbemannte Systeme und moderne Seekämpfe angeht. Aber auch der Gegner lerne.
1: In a recent Russian-Chinese exercise in the Pacific, more than 13,000 personnel and 60 vessels.
0: Erst kürzlich haben 13.000 Soldaten und 60 Schiffe aus Russland und China gemeinsam im Pazifik Verfahren trainiert, die aus dem Krieg gegen die Ukraine stammen, sagt er. Neue Taktiken und Technologien stellen viele lang gehegte Gewissheiten in Frage. Heute, so Karg, sei die Marine eine andere als 2022. Aber noch lange nicht da, wo sie sein sollte. Die Ressourcen sind begrenzt. Der Rat des Marineinspekteurs an die Politik:
1: Today we need every unit and every sailor and soldier geared to our core mission.
0: Heute brauchen wir jede Einheit, jeden Matrosen und jeden Soldaten für unsere Kernaufgabe. Wenn es um internationale Krisen geht, so Karg, müsse man genau prüfen, wofür man Marinekräfte einsetzt. Das Engagement muss klar definierte Parameter haben. Wie lange bleiben wir in der Krisenregion? Welche Kriterien würden einen früheren Rückzug auslösen?
1: How long will we remain in a crisis region and what criteria would trigger an earlier withdrawal.
0: In einem Fall hat die Bundesregierung bereits das Ende beschlossen, und zwar für den Einsatz vor der libanesischen Küste, der zum Jahresende auslaufen soll, nach 2 Jahrzehnten. Auch in der Ägäis, so der Rat von Kark, solle man keine Kriegsschiffe mehr stationieren. Offen zeigt sich der Marineinspekteur auch für einen anderen Rückzug. Und zwar, wenn es um die Frage geht, ob künftig private Sicherheitsfirmen flächendeckend Marinestützpunkte und Militärhäfen sichern sollten. Private sind immer besser und schneller, sagt er. Sie stellen auch noch das Personal, das wir brauchen, um unsere Soldatinnen und Soldaten zu schützen in den Häfen. Besser, als wir das können. Man habe bereits jetzt den Schutz von Liegenschaften verstärkt, etwa Drohnenabwehr auf Schiffen und in Häfen aufgebaut.
1: But today you will see that we have barriers in front of our naval harbors. And started all with some Russian fishermen moving into the harbor of Eckernförde.
0: Alles hat angefangen damit, dass russische Fischer in den Hafen von Eckernförde gefahren sind. Dort liegen unsere strategischen U-Boote. Und das, so Kark, sei kein gutes Gefühl gewesen. Aber trotz aller Einsparungen und neuen Belastungen in den vergangenen Jahrzehnten betont Kark auch eine Stärke.
1: The German Navy never forgot how to fight.
0: Ende des Monats endet bei der Marine die Ära unter Vizeadmiral Jan-Christian Kark. Dann nimmt sein Nachfolger den Posten des Inspekteurs ein. Offiziell ist der Name zwar noch nicht bekannt, aber nach Medienberichten soll sich das Bundesverteidigungsministerium für Konteradmiral Wilhelm Tobias Abri entschieden haben.

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1: Für heute war's das. Wir wünschen Ihnen allen einen guten Start in die neue Woche. Tschüss, sagen Dietrich Lehmann
0: und Kerstin von Stürmer.